Ja, willkommen zur multikulturellen Radiostation 3ZZZ 92,3 FM hier im Homestudio in Melbourne. Und am Mikrofon ist heute der Wolfgang. Ja, etwa, wer etwas Neues hat, möchte Geburtstagsgrüße oder Jubiläen ausrichten lassen oder möchte uns unterstützen, sendet bitte die Unterlagen an Radio 3ZZZ German Group Postbox 1160 in Brunswick, Victoria 3056. Und im Büro haben wir die Nummer 94151928. Von 9 bis 17 Uhr besetzt, von Montag bis Freitag. Vor allen Dingen für die, die ihre Membership verlängern möchten. Das wäre ganz toll, damit wir unsere 4 Stunden pro Woche beibehalten können. Das ist ganz, ganz wichtig. Und wer uns ein E-Mail schicken möchte, kann das auch tun unter dieter3zzzradio@outlook.com. Ja, heute zum Dienstag, den 15. September 2026. Mensch, es rennt die Zeit. Und was ganz wichtig ist heute zum Ansagen, ist, wir haben das AGM am 3. Oktober im German Club Tivoli 291 Dandenong Road in Prahran 3181. Also 3. Oktober um 2 Uhr, also 14 Uhr. 2 p.m. mit Kaffee und Kuchen. Und da habe ich auch noch einen Kontakt. Die Telefonnummer ist 0499-188-826. 0499-188-826. Und da haben Sie natürlich auch die Möglichkeit, Ihre Verlängerung zu machen. Wir haben dann die Formdrucke und Ihre Mitgliedernummer dabei. Da geht das alles ruckzuck. Ja, dann habe ich noch eine Ansage zu machen mit der German Speaking Society im Yarra Valley. Die haben also am 19. September das Thema Anniversary. Jeder bringt seinen Hut mit. Es spielen die Silberechos und es fängt um 18 Uhr an. Für Mitglieder $15 und für Gäste $20 mit Kaffee und Kuchen und natürlich, wie Sie wissen, immer Ihre Gläser mitbringen. Und das ist am 19. September 2026. Und wer einen Tisch bestellen möchte, kann das auch tun bei der Rita unter der Nummer 9735-2438. Ich wiederhole nochmal die Nummer. 9735-2438. Ja, und heute mache ich die Ansagen alles am Anfang. Weil danach gibt es nur noch Musik. Die nächsten Sendungen darf ich damit ansagen, ist am 17. September unser Siegfried von 9 bis um 11. Am 21. September unser Bernd. Am 22. September unser Siegfried und beides von 19 bis 20 Uhr. Ja, heute haben wir Musik zum Entspannen und zum Einschlafen für Sie, liebe Zuhörer, und bis zum nächsten Mal. Tschüss.